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1: Momentan messen wir in Augsburg 11 Grad, Mehring 12 Grad und Nesselwang 14 Grad bei klarem Himmel. In der Nacht ist es meist klar oder locker bewölkt. Die Temperaturen sinken auf 9 bis 13 Grad. Am Samstag starten wir freundlich in den Tag. Später gibt es viel Sonne und angenehme Wärme. Auch am Sonntag bleibt es freundlich. Im Ostallgäu und Teilen von Nordschwaben sind am Nachmittag einzelne Schauer oder kurze Gewitter möglich. Und zum Wochenstart steigen die Temperaturen auf 27 bis 30 Grad. Etwas kühler bleibt es Richtung Allgäu.
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1: Bei uns immer zuerst die wichtigsten Verkehrsmeldungen. Auf der A7 Ulm Richtung Füssenreute zwischen Föhringen und Illertissen liegt eine tote Katze auf der Fahrbahn. Im Sendegebiet sind aktuell keine Blitzer oder Abstandsmessungen.

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0: Es ist 3 Uhr. 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
1: Derzeit in Augsburg stark bewölkt bei 10 Grad. Meitingen ebenfalls 10 Grad und Sonthofen 10 Grad bei geringer Bewölkung. In der Nacht bleibt es über Augsburg, Nordschwaben und dem Allgäu meist klar oder nur locker bewölkt. Die Temperaturen sinken auf etwa 9 bis 13 Grad. Am Samstagmorgen viel Sonne, später bleibt es freundlich und angenehm warm. Morgen zeigt sich das Wetter sonnig bis leicht wolkig. Am Nachmittag sind in Teilen von Nordschwaben und im Ostallgäu einzelne Schauer oder kurze Gewitter bei Höchstwerten zwischen 23 und 26 Grad möglich.
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1: Bei uns immer die wichtigsten Verkehrsmeldungen zuerst. Vorsicht auf der A8 München Richtung Stuttgart. Auf Höhe Kreuz Ulm-Elchingen gab es einen Unfall. Außerdem liegen Reifenteile auf der Fahrbahn und der Standstreifen ist blockiert. Der neueste Blitzer auf der Kaufbeurener Straße in Marktoberdorf. Kommt's gut an, dank KI und unserer Community.
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1: Augsburg 11 Grad und gering bewölkt, Hollenbach ebenfalls 11 Grad, Bad Hindelang 10 Grad. Der Samstag beginnt meist klar oder locker bewölkt. Am frühen Morgen ist es frisch, später steigen die Temperaturen auf angenehme 24 bis 26 Grad. In der Nacht bleibt es überwiegend trocken und nur leicht bewölkt. Die Werte gehen auf 9 bis 13 Grad zurück. Morgen wird das Wetter freundlich mit einigen Wolken. Im Ostallgäu und in Teilen von Nordschwaben sind am Nachmittag einzelne Schauer oder kurze Gewitter möglich.
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1: Bei uns immer die wichtigsten Verkehrsmeldungen zuerst. Vorsicht auf der A8 München Richtung Stuttgart. Auf Höhe Kreuz Ulm-Elchingen gab es einen Unfall. Außerdem liegen Reifenteile auf der Fahrbahn und der Standstreifen ist blockiert. Der neueste Blitzer auf der Kaufbeurener Straße in Marktoberdorf. Kommt's gut an, dank KI und unserer Community.
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0: der Uhr. 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
1: Augsburg-Hornstetten 10 Grad und bedeckter Himmel, Stadt Bergen ebenfalls 10 Grad, Durach 10 Grad und stark bewölkt. Am frühen Morgen ist es über Augsburg, Nordschwaben und dem Allgäu meist klar oder locker bewölkt. Örtlich bildet sich Nebel, vor allem in den Tallagen und Richtung Donau. Später zeigt sich verbreitet die Sonne, dazu liegen die Temperaturen zwischen 23 und 26 Grad. In der Nacht bleibt es meist trocken und mild bei 10 bis 15 Grad. Morgen wird das Wetter freundlich, zeitweise etwas wolkiger. In Nordschwaben sind einzelne Schauer oder ein kurzes Gewitter möglich.
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1: Derzeit gibt es keine Verkehrsbehinderungen und keine Blitzer im Sendegebiet. Kommt gut an.
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1: Augsburg-Hornstetten 10 Grad und bedeckter Himmel, Stadt Bergen ebenfalls 10 Grad, Durach 10 Grad und stark bewölkt. Am frühen Morgen ist es über Augsburg, Nordschwaben und dem Allgäu meist klar oder locker bewölkt. Örtlich bildet sich Nebel, vor allem in den Tallagen und Richtung Donau. Später zeigt sich verbreitet die Sonne, dazu liegen die Temperaturen zwischen 23 und 26 Grad. In der Nacht bleibt es meist trocken und mild bei 10 bis 15 Grad. Morgen wird das Wetter freundlich, zeitweise etwas wolkiger. In Nordschwaben sind einzelne Schauer oder ein kurzes Gewitter möglich.
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1: Derzeit gibt es keine Verkehrsbehinderungen und keine Blitzer im Sendegebiet. Kommt gut an.
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0: Es ist Samstagnacht. 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
1: Derzeit in Augsburg wolkenlos bei 10 Grad. Obergriesbach 10 Grad, Fronten ebenfalls 10 Grad. Der frühe Morgen ist bei uns oft klar, stellenweise aber auch neblig. Bis zum Vormittag verschwindet der Nebel und es gibt viel Sonne bei angenehmen Temperaturen. In der Nacht kühlt es auf etwa 10 bis 16 Grad ab. Morgen ziehen mehr Wolken durch in Nordschwaben und am Abend Richtung Allgäu sind einzelne Schauer möglich. Sonst bleibt es meist freundlich.
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1: Es liegen keine Verkehrsbehinderungen vor und auch Geschwindigkeitskontrollen sind aktuell nicht gemeldet. Gute Fahrt, dank KI und unserer Community.
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3: Derzeit in Augsburg wolkenlos bei 10 Grad. Obergriesbach 10 Grad, Pfronten ebenfalls 10 Grad. Der frühe Morgen ist bei uns oft klar, stellenweise aber auch neblig. Bis zum Vormittag verschwindet der Nebel und es gibt viel Sonne bei angenehmen Temperaturen. In der Nacht kühlt es auf etwa 10 bis 16 Grad ab. Morgen ziehen mehr Wolken durch in Nordschwaben und am Abend Richtung Allgäu sind einzelne Schauer möglich. Sonst bleibt es meist freundlich.
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3: Es liegen keine Verkehrsbehinderungen vor und auch Geschwindigkeitskontrollen sind aktuell nicht gemeldet. Gute Fahrt, dank KI und unserer Community.
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0: Es ist 6 Uhr. 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
1: Kempten am Rathaus 9 Grad und klar, Augsburg-Göggingen 9 Grad, Langenneufnach ebenfalls 9 Grad. Der frühe Morgen ist bei uns meist klar, stellenweise aber auch neblig und die Temperaturen liegen zwischen 8 und 12 Grad. Im Laufe des Tages viel Sonne und ein freundlicher Sommertag mit Höchstwerten von 23 bis 26 Grad. In der Nacht bleibt es trocken und locker bewölkt, morgen gibt es mehr Wolken und in Nordschwaben einzelne Schauer, am Montag dann wieder mehr Sonne und noch etwas wärmer. Bei uns in Augsburg, Nordschwaben und dem Allgäu.
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1: Bei uns immer die wichtigsten Verkehrsmeldungen. Zuerst Vorsicht auf der A8 Stuttgart Richtung München zwischen Günzburg und Burgau. Dort liegt ein Spanngurt auf der Fahrbahn. Derzeit liegen uns keine Blitzer oder Abstandsmeldungen vor. Gute Fahrt, dank KI und unserer Community.
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1: Werdet ihr oft oder schnell wütend? Kennt ihr jemanden, der schnell wütend wird und der dann immer denkt, die ganze Welt ist einfach nur bescheuert, nur ich nicht? So einfach ist es wahrscheinlich nicht. Wut ist nämlich oft ein Zeichen dafür, dass wir eigentlich ein anderes Gefühl unterdrücken, das wir nicht fühlen wollen. Und ganz oft ist dieses Gefühl dann eigentlich Machtlosigkeit und dadurch das Gefühl der Ohnmacht. Und weil das gar kein schönes Gefühl ist, das wollen wir also überhaupt nicht fühlen, überdecken wir das einfach mal mit Wut und haben so wieder das Gefühl der Kontrolle. Das ist auf Dauer aber weder für uns noch für die Mitmenschen gesund. Deswegen lohnt sich an der Stelle auf jeden Fall ein Blick in die Vergangenheit, in die Kindheit. Woher kommt denn dieses eigentliche Ohnmachtsgefühl darunter? Und das aufzulösen ist auf jeden Fall sehr gut, sowohl für dich als auch für dein Umfeld.
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8: Kempten am Rathaus 9 Grad und klar. Augsburg-Göggingen 9 Grad. Langenneufnach ebenfalls 9 Grad. Der frühe Morgen ist bei uns meist klar, stellenweise aber auch neblig und die Temperaturen liegen zwischen 8 und 12 Grad. Im Laufe des Tages viel Sonne und ein freundlicher Sommertag mit Höchstwerten von 23 bis 26 Grad. In der Nacht bleibt es trocken und locker bewölkt. Morgen gibt es mehr Wolken und in Nordschwaben einzelne Schauer. Am Montag dann wieder mehr Sonne und noch etwas wärmer. Bei uns in Augsburg, Nordschwaben und dem Allgäu.
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8: Bei uns immer die wichtigsten Verkehrsmeldungen. Zuerst Vorsicht auf der A8 Stuttgart Richtung München zwischen Günzburg und Burgau. Dort liegt ein Spanngurt auf der Fahrbahn. Derzeit liegen uns keine Blitzer oder Abstandsmeldungen vor. Gute Fahrt, dank KI und unserer Community.
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1: Hast du schon mal mit der KI gequatscht? Also sie könnte auch dein Interviewpartner sein. Sag zu ihr, spiel ein Interview. Du bist XY, ich stelle die Fragen. Die KI antwortet dann im Stil von zum Beispiel Promis oder deinem Chef, wenn es um Gehaltsverhandlungen geht. Oder irgendwelchen Experten, vielleicht auch Freunden, wenn du mit ihnen diskutieren willst. Das klingt manchmal fast echt und hilft dir beim Üben, Schreiben oder Vorbereiten. Ist perfekt, wenn du in den Medien arbeitest, in der Schule bist oder ja einfach mit den Freunden der Bessere beim Diskutieren sein willst.
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1: Augsburg 9 Grad und klar, Gersthofen ebenfalls 9 Grad, Wiggensbach 10 Grad. Freundlicher Start in Augsburg, Nordschwaben und im Allgäu. Am Vormittag viel Sonne, nur im Ostallgäu hält sich örtlich noch Frühnebel. Später gibt es viel Sonne und angenehme Höchstwerte zwischen 23 und 26 Grad. In der Nacht bleibt es klar bis locker bewölkt bei 10 bis 15 Grad. Morgen überwiegend freundlich, in Nordschwaben zeitweise etwas mehr Wolken. Und auch zum Wochenstart bleibt es sommerlich warm mit leicht steigenden Temperaturen.
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1: Bei uns immer die wichtigsten Verkehrsmeldungen zuerst. Auf der A8 Stuttgart Richtung München zwischen Friedberg und Dasing. Unfall, der linke Fahrstreifen ist blockiert. Geschwindigkeitsmessungen wurden uns aktuell keine gemeldet. Gute Fahrt, dank KI und unserer Community.
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1: Habt ihr schon mal mitbekommen, dass Eis auf Metall schneller schmilzt? Eis schmilzt auf Metall schneller als auf Holz. Obwohl beides ja die gleiche Temperatur hat, wenn es zum Beispiel draußen rumliegt. Aber Metall leitet Wärme sehr gut und bringt ständig neue Wärme zum Eis. Holz isoliert und gibt viel weniger Energie weiter. Deshalb verschwindet das Eis auf Metall deutlich schneller. Es geht also um Wärmeleitung, nicht um die Kälte.
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16: Aktuell meldet Augsburg 12 Grad und wolkenlos, Großaltingen ebenfalls 12 Grad, Trunkelsberg 12 Grad. Freundlicher Start in den Samstag mit Sonne und lockeren Wolken. Bis zum Vormittag bleibt es

0: Start. Morgen zunächst freundlich, später Richtung Allgäu dichtere Wolken und zum Abend einzelne Schauer oder Gewitter möglich. Am Montag dann wieder mehr Sonne und insgesamt noch etwas wärmer. Im Oberallgäu bleibt es etwas wechselhafter als in den nördlichen Landesteilen.
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0: Bei uns immer die wichtigsten Verkehrsmeldungen zuerst. Auf der A8 Stuttgart Richtung München zwischen Friedberg und Dasing. Unfall, der linke Fahrstreifen ist blockiert. Geschwindigkeitsmessungen wurden uns aktuell keine gemeldet. Gute Fahrt, dank KI und unserer Community.
1: 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Es ist Samstagmorgen. 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
1: Werdet ihr nie wütend, weil ihr vielleicht gar keine Wut spürt oder euch nicht traut, das zu zeigen? Dann durftet ihr vielleicht als Kind nicht wütend sein und habt deshalb einfach keinen guten Zugang zu dieser Emotion. So, jetzt ist das aber nicht gut für uns, wenn wir uns nicht richtig spüren, und schon gar nicht gut ist es, Wut immer zu unterdrücken aus Angst vor Ablehnung oder Scham. Also wichtig an der Stelle, Emotionen fühlen, lernen und vor allem auch trauen, sich voll zu zeigen. Denn alles, was wir nicht spüren oder unterdrücken, kann uns auf Dauer tatsächlich körperlich und mental krank machen. Und außerdem ist es auch viel authentischer, sich voll zu zeigen.
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1: Die aktuellen Wetterwerte. Augsburg, Spickelherrenbach klar bei 15 Grad, Hollenbach ebenfalls 15 Grad und Erkheim 14 Grad. Der Morgen beginnt mit Sonne und lockeren Wolken. Bis zum Mittag bleibt es freundlich und am Nachmittag gibt es warme Temperaturen zwischen 23 und 26 Grad. In der Nacht ist es meist klar oder nur leicht bewölkt. Die Temperaturen sinken auf 11 bis 16 Grad. Morgen viel Sonne, im Oberallgäu später einzelne Schauer oder ein kurzes Gewitter möglich.
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1: Bei uns nochmal die wichtigsten Verkehrsmeldungen zuerst. Vorsicht auf der A8 München Richtung Stuttgart zwischen Kreuz Ulm-Elchingen und Oberelchingen. Dort befinden sich Personen auf der Fahrbahn. Außerdem laufen Bergungsarbeiten. Auf der A8 Stuttgart Richtung München zwischen Friedberg und Dasing ist nach einem Unfall der mittlere und der linke Fahrstreifen gesperrt. Die neuesten Blitzer auf der A8 bei Gersthofen. Gute Fahrt dank KI und unserer Community.
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1: Mit der KI wirst du zum richtigen Sprachengenie. Da kannst du die Sprache in Sekunden wechseln. Sag einfach, übersetz mir das ins Englische, locker aber korrekt, oder ins Arabische, ins Chinesische, ins Türkische. Klingt einfach und funktioniert auch genauso einfach. Die KI kann das richtig gut, besser sogar als so ein Google Translator. Sie übersetzt mit Gefühl, nicht nur Wort für Wort, ideal für Posts, Mails oder internationalen Smalltalk. Oder du schreibst etwas in einer fremden Sprache und lässt es von ihr korrigieren und verbessern. Mach ich immer. Komm mal vor wie ein Sprachengenie.
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17: Derzeit in Augsburg 17 Grad und wolkenlos. Bonnstetten ebenfalls wolkenlos bei 15 Grad. Kaufbeuren 16 Grad. Freundlicher Start in den Tag bei uns mit viel Sonne. Bis zum Mittag bleibt es so und die Temperaturen steigen auf 23 bis 26 Grad. In der Nacht meist klar oder locker bewölkt, dazu 11 bis 16 Grad. Morgen wieder Sonne und nur wenige Wolken. Im Oberallgäu am Nachmittag und Abend einzelne Schauer oder ein kurzes Gewitter. Am Montag bleibt es freundlich und leicht wärmer. Im Allgäu weiterhin etwas frisch. Während Augsburg-Stadt nachts milder bleibt.
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17: Bei uns immer zuerst die wichtigsten Verkehrsmeldungen. Vorsicht auf der A8 München Richtung Stuttgart. Zwischen Kreuz Ulm-Elchingen und Oberelchingen gibt es Bergungsarbeiten. Außerdem befinden sich Personen auf der Fahrbahn. Die neuesten Blitzer auf der A8 bei Gersthofen. Gute Fahrt, dank KI und unserer Community.
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1: Habt ihr schon mal versucht, euch selbst zu kitzeln? Funktioniert nicht. Wieso? Also es funktioniert nur mit Überraschung. Dein Gehirn weiß aber genau, welche Bewegung du gleich selbst machst und dämpft die Reaktion schon vorher. Also dein Gehirn weiß, jetzt wirst du gekitzelt, dann findest du es auch nicht mehr schlimm. Die Nerven reagieren deshalb schwächer als bei fremden Berührungen. Dein Körper lässt sich von dir selbst nicht austricksen. Das Gehirn ist dir immer einen Schritt voraus.
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1: Derzeit in Augsburg, Pfersee 18 Grad und klar, Kübach 19 Grad, Lauben 17 Grad. Über Augsburg, Nordschwaben und dem Allgäu scheint am Vormittag oft die Sonne. Bis zum Nachmittag gibt es warme Temperaturen zwischen 23 und 26 Grad und nur zeitweise etwas Wind. In der Nacht bleibt es meist klar oder nur locker bewölkt. Die Temperaturen gehen auf 11 bis 16 Grad zurück. Morgen und am Montag zeigt sich das Wetter weiterhin freundlich mit viel Sonne. Im Allgäu bleibt es nachts etwas frischer, während Augsburg-Stadt etwas milder durchkommt.
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1: Bei uns immer die wichtigsten Verkehrsmeldungen zuerst. Vorsicht auf der A8 München Richtung Stuttgart. Zwischen Kreuz Ulm-Elchingen und Oberelchingen laufen Bergungsarbeiten. Außerdem befinden sich Personen auf der Fahrbahn. Die neuesten Blitzer in Augsburg auf der Friedberger Straße. Ein weiterer auf der A8 bei Gersthofen. Gute Fahrt. Dank KI und unserer Community.
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1: Habt ihr immer mal wieder Rückenschmerzen, Schwindel, Kopfweh, Tinnitus oder zum Beispiel einen schlechten Darm? Dann kann das vielleicht daran liegen, dass es eurer Seele nicht richtig gut geht. Denn wenn wir nicht auf unsere innere Stimme hören, die uns sagt, hallo, ich bin gestresst, mir geht's nicht gut, es ist mir zu viel. Und vor allem, wenn wir Themen aus der Kindheit nicht aufarbeiten, dann schreit irgendwann der Körper lauter als die Seele. Und ihr merkt das dann zum Beispiel an Kopfweh und so weiter. Also, nehmt den Körper gerne auch als Warnsignal für den Zustand eurer mentalen Gesundheit.
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18: Im Moment in Augsburg. Bärenkeller am Rathausplatz. 19 Grad und wolkenlos. Meitingen ebenfalls 19 Grad. Dazu Türkheim 19 Grad. Bei uns startet der Vormittag freundlich mit viel Sonne und bis zum Nachmittag bleibt es meist heiter und angenehm warm. In der Nacht kühlt es auf etwa 11 bis 16 Grad ab. Morgen gibt es oft Sonne und nur zeitweise ein paar Wolken. Im Oberallgäu sind später einzelne Schauer oder kurze Gewitter möglich. Am Montag zeigt sich das Sommerwetter wieder freundlicher. Die Höchstwerte liegen morgen meist zwischen 22 und 26 Grad. Im Allgäu etwas kühler und in Augsburg-Stadt nachts oft milder.
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18: Im Moment gibt es keine Verkehrsbehinderungen, ihr seid entspannt unterwegs. Die aktuellen Blitzer in Augsburg auf der Friedberger Straße sowie auf der A8 bei Gersthofen. Besser unterwegs mit KI und unserer Community.
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1: Gibt so einen alten Spruch, der heißt ja, du wirst das Rad nicht neu erfinden. Ja, das musst du auch gar nicht. Wiederholen statt neu erfinden. Der Text ist gut, aber du brauchst ihn halt anders formuliert. Sag zur KI, bitte umformulieren, gleiche Aussage, neuer Stil. Zack, bumm, ist es schon fertig. Die KI liefert dir neue Varianten und zwar so viele du willst. Ja, wie aus einer Popcornmaschine. Recycling war noch nie so smooth.
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1: Augsburg Innenstadt 20 Grad und wolkenlos. Neuss ebenfalls 20 Grad. Memmingen 20 Grad. Bei uns startet der Vormittag sonnig und angenehm. Bis zum Nachmittag gibt es viel Sonne und warme 24 bis 26 Grad. In der Nacht kühlt es auf 11 bis 16 Grad ab. Morgen ziehen dichtere Wolken durch. Später sind Richtung Allgäu einzelne Schauer oder kurze Gewitter möglich.
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1: Bei uns immer die wichtigsten Verkehrsmeldungen. Zuerst A7 Ulm Richtung Füssen-Reute. Zwischen Reinerzhoftunnel und Grenztunnel Füssen staut es sich auf einer Länge von 1 Kilometer. Der Zeitverlust beträgt bis zu 12 Minuten. B2 Augsburg Richtung Donauwörth. Zwischen Bieberbach und Meitingen West ist der linke Fahrstreifen blockiert. Außerdem befinden sich Gegenstände auf der Fahrbahn. Die neuesten Blitzer. Auf der A8 bei Gersthofen steht einer, sowie auf der B12 bei Germaringen. Jetzt noch genauer informiert mit KI-Unterstützung.
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1: Oh, das hätte ich als Schüler auch gerne mal ausprobiert. Papier riecht im Regen anders. Wenn es nass wird, verändert sich sein Geruch sofort. Wasser löst dabei Stoffe aus Holzfasern und Klebstoffen, die wir dann wahrnehmen. Dieser Geruch erinnert viele an Bücher, Kartons oder Keller. Das liegt daran, dass unser Gehirn Gerüche stark mit Erinnerungen verknüpft. Nasses Papier ist also so ein kleiner Nostalgie-Trigger.
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15: Augsburg Innenstadt 20 Grad und wolkenlos. Neuss ebenfalls 20 Grad. Memmingen 20 Grad. Bei uns startet der Vormittag sonnig und angenehm. Bis zum Nachmittag gibt es viel Sonne und warme 24 bis 26 Grad. In der Nacht kühlt es auf 11 bis 16 Grad ab. Morgen ziehen dichtere Wolken durch. Später sind Richtung Allgäu einzelne Schauer oder kurze Gewitter möglich.
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15: Bei uns immer die wichtigsten Verkehrsmeldungen. Zuerst auf der A7 Ulm Richtung Füssen-Reute staut es sich zwischen Reinhardshoff-Tunnel und Grenztunnel Füssen auf 2 Kilometern. Ihr verliert bis zu 12 Minuten. Auf der B2 Augsburg Richtung Donauwörth ist zwischen Bieberbach und Meitingen-West der linke Fahrstreifen blockiert. Außerdem befinden sich Gegenstände auf der Fahrbahn. Die B12 Kempten Richtung Buchlohe meldet zwischen Wildpolsried und Kraftesried Gegenstände auf der Fahrbahn. Der linke Fahrstreifen ist blockiert. Dabei handelt es sich um einen toten Fuchs. Die neuesten Blitzer auf der A8 bei Gersthofen sowie auf der B12 bei Germaringen. Kommt's gut an, dank KI und unserer Community.
14: 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Es ist Samstagmorgen. 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

0: Es ist 11 Uhr. 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
1: Die aktuellen Wetterwerte: Augsburg, Lechhausen 21 Grad und klar, Affing ebenfalls 21 Grad, Babenhausen 21 Grad. Freundliches Sommerwetter bei uns, bis zum Nachmittag viel Sonne und nur ein paar lockere Wolken. In der Nacht kühlt es auf 12 bis 16 Grad ab. Morgen bleibt es zunächst freundlich, später werden die Wolken dichter und Richtung Allgäu gibt es einzelne Schauer oder kurze Gewitter. Die Höchstwerte liegen zwischen 23 und 26 Grad. Zum Wochenstart zeigt sich das Wetter wieder sonniger und es wird Schritt für Schritt wärmer.
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1: Bei uns nochmal die wichtigsten Verkehrsmeldungen. Zuerst auf der A7 Ulm Richtung Füssen-Reute. Zwischen Reinhardshoftunnel und Grenztunnel Füssen staut es sich auf 2 Kilometern. Der Zeitverlust beträgt bis zu 10 Minuten. Die B16 Kaufbeuren Richtung Füssen ist in Füssen auf der Augsburger Straße bis Sebastianstraße. Zwischen Strausbergstraße und König-Ludwig-Brücke ebenfalls auf 2 Kilometern gestaut. Hier verliert ihr bis zu 11 Minuten. Auf der B28 Hittestetten-Neu-Ulm zwischen Senden und B10 Neu-Ulm-Mitte besteht in beiden Richtungen Gefahr durch eine Ölspur. Es ist nur ein Blitzer gemeldet. Auf der A8 bei Gersthofen ein Blitzer. Gute Fahrt, dank KI und unserer Community.
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1: Wir alle freuen uns ja über Likes. Deswegen sollen Reels und Shorts und alles, was ihr auf Instagram und TikTok macht, ja besonders geil sein. Also, sag das doch der KI. Sag, gib mir 5 Ideen für Reels zum Thema XY, unterhaltsam und schnell erklärt. Du bekommst dann Hooks, Szenenvorschläge und sogar so Miniskripte. Du brauchst nur noch eine Kamera und ein bisschen Mut. Die KI macht den Rest.
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16: Die aktuellen Wetterwerte. Augsburg-Bergheim 12 und 20 Grad und wolkenlos. Gessertshausen ebenfalls 12 und 20 Grad. Im Ennstadt 20 Grad und leicht bewölkt. Mittags viel Sonne bei uns in Augsburg, Nordschwaben und im Allgäu. Bis zum Nachmittag bleibt es freundlich und warm. Später nur einzelne Wolken. In der Nacht kühlt es auf 12 bis 16 Grad ab. Morgen oft freundlich. Am Nachmittag mehr Wolken und stellenweise Schauer oder kurze Gewitter. Am Montag wieder mehr Sonne und bis zu 29 Grad.
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16: Bei uns immer die wichtigsten Verkehrsmeldungen. Zuerst A7 Ulm Richtung Füssen-Reute. Zwischen Reinerzhoff-Tunnel und Grenztunnel Füssen staut es sich auf 2 Kilometern. Ihr müsst mit einem Zeitverlust von bis zu 9 Minuten rechnen. Auf der B28 zwischen Senden und B10 Neu-Ulm-Mitte besteht in beiden Richtungen Gefahr durch eine Ölspur. Die neuesten Blitzer am Stadtberg in Dillingen sowie auf der A8 bei Gersthofen, auf der B12 bei Germaringen. Kommt's gut an, dank KI und unserer Community.
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0: Es ist 12 Uhr. 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
1: Im Moment in Augsburg, Jakober Vorstadt 22 Grad und wolkenlos. Dasing ebenfalls 22 Grad, Haarwangen 22 Grad. Bei uns gibt es heute viel Sonne und nur ein paar lockere Wolken. Am Nachmittag bleibt es freundlich. In der Nacht kühlt es auf 12 bis 16 Grad ab. Morgen startet erst noch ordentlich, später ziehen mehr Wolken auf und rund um das Allgäu sind am Nachmittag und Abend einzelne Schauer oder kurze Gewitter möglich.
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1: Bei uns immer die wichtigsten Verkehrsmeldungen zuerst. Vorsicht auf der A7 Ulm Richtung Fürstenreute. Zwischen Illertissen und Altenstadt an der Iller besteht Gefahr durch eine ungesicherte Unfallstelle. Der linke Fahrstreifen ist blockiert. Außerdem gibt es zwischen dem Reinhardshoftunnel und dem Grenztunnel Füssen einen Stau auf 2 Kilometern Länge mit einem Zeitverlust von bis zu 11 Minuten. Auf der B28 Hettistetten Richtung Neu-Ulm zwischen Senden und B10 Neu-Ulm-Mitte besteht in beiden Richtungen Gefahr durch eine Ölspur. Die neuesten Blitzer in Königsbrunn auf der Bürgermeister-Wohlfahrtsstraße, am Stadtberg in Dillingen und auf der A8 bei Gersthofen. Jetzt noch genauer informiert mit KI-Unterstützung.
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1: Heute und jetzt gelassen und glücklich sein, das wünschen wir uns ja eigentlich, ne? Dazu ist es aber tatsächlich wichtig, nicht nur im Heute achtsam zu sein, sondern auch in die Vergangenheit zu schauen, was da so alles in der Kindheit passiert ist und die Dinge, die vielleicht nicht so gut oder auch richtig schlecht gelaufen sind, die Traumata aufzuarbeiten. Denn sonst blockieren die uns und machen uns körperlich und mental krank. Am besten therapeutisch begleitet, dass das einfach professionell unterstützt wird. Denn nur durch das Aufarbeiten können wir tatsächlich verarbeiten und damit auch heilen. Und dann funktioniert auch der achtsamere Alltag tatsächlich viel besser.
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14: Im Moment in Augsburg, Jakober Vorstadt 22 Grad und wolkenlos, Dasing ebenfalls 22 Grad, Havangen 22 Grad. Bei uns gibt es heute viel Sonne und nur ein paar lockere Wolken, am Nachmittag bleibt es freundlich. In der Nacht kühlt es auf 12 bis 16 Grad ab. Morgen startet erst noch ordentlich, später ziehen mehr Wolken auf und rund um das Allgäu sind am Nachmittag und Abend einzelne Schauer oder kurze Gewitter möglich.
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14: Bei uns immer die wichtigsten Verkehrsmeldungen. Zuerst A7 Ulm Richtung Füssen. Zwischen Illertissen und Altenstadt an der Iller besteht Gefahr durch eine ungesicherte Unfallstelle. Der linke Fahrstreifen ist blockiert. Außerdem gibt es zwischen Reinhardshoff-Tunnel und Grenztunnel Füssen einen 1 Kilometer langen Stau mit einem Zeitverlust von bis zu 9 Minuten. Zwischen Füssen und Grenztunnel Füssen staut es sich ebenfalls auf 1 Kilometer. Hier beträgt der Zeitverlust bis zu 15 Minuten. Die neuesten Blitzer in Augsburg auf der Blücherstraße sowie auf der A8 bei Gersthofen. In Königsbrunn auf der Bürgermeister-Wohlfahrtsstraße und am Stadtberg in Dillingen. Gute Fahrt, dank KI und unserer Community.
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0: 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Es ist 13 Uhr. 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
1: Augsburg Innenstadt, 23 Grad und Sonnenschein. Königsbrunn ebenfalls 23 Grad. Oberstdorf 23 Grad. In Augsburg, Nordschwaben und dem Allgäu ist es heute freundlich mit viel Sonne. Bis zum Nachmittag bleibt es heiter bis sonnig und angenehm warm. In der Nacht kühlt es auf 11 bis 16 Grad ab. Morgen gibt es zeitweise mehr Wolken. Am Nachmittag und Abend einzelne Schauer oder kurze Gewitter. Am Montag dann wieder häufiger Sonne. Und zum Wochenstart 28 bis 31 Grad. Im Allgäu etwas frischer, Augsburg Stadt nachts oft milder.
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1: Bei uns immer die wichtigsten Verkehrsmeldungen. Zuerst Vorsicht auf der A7 Ulm Richtung Füssen-Reute zwischen Illertissen und Altenstadt an der Iller. Dort blockiert eine ungesicherte Unfallstelle den linken Fahrstreifen. Auf der B28 zwischen Senden und B10 Neu-Ulm-Mitte besteht in beiden Richtungen Gefahr durch eine Ölspur. Die neuesten Blitzer in Augsburg auf der Blücherstraße sowie in Königsbrunn auf der Bürgermeister-Wohlfahrtsstraße. Auf der A7 bei Dietmannsried eine Abstandsmessung. Gute Fahrt, dank KI und unserer Community.
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1: Sprecht ihr beim Lesen leise mit? Also ganz viele schon. Ja, beim stillen Lesen aktiviert dein Gehirn nämlich dieselben Bereiche wie beim Sprechen. Dieses leise Mitsprechen im Kopf nennt man Subvokalisierung. Sie hilft uns, Wörter zu verstehen und Sinnzusammenhänge zu bilden. Bei manchen Menschen ist sie stärker, bei anderen wiederum schwächer ausgeprägt. Aber Lesen ist eigentlich nie ganz still.
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19: Augsburg Innenstadt, 23 Grad und Sonnenschein. Königsbrunn ebenfalls 23 Grad. Oberstdorf 23 Grad. In Augsburg, Nordschwaben und dem Allgäu ist es heute freundlich mit viel Sonne. Bis zum Nachmittag bleibt es heiter bis sonnig und angenehm warm. In der Nacht kühlt es auf 11 bis 16 Grad ab. Morgen gibt es zeitweise mehr Wolken. Am Nachmittag und Abend einzelne Schauer oder kurze Gewitter. Am Montag dann wieder häufiger Sonne. Und zum Wochenstart 28 bis 31 Grad. Im Allgäu etwas frischer, Augsburg Stadt nachts oft milder.
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19: Bei uns immer die wichtigsten Verkehrsmeldungen. Zuerst A7 Ulm Richtung Füssen-Reute. Zwischen Illertissen und Altenstadt an der Iller besteht Gefahr durch eine ungesicherte Unfallstelle. Der linke Fahrstreifen ist blockiert. Die neuesten Blitzer in Augsburg auf der Blücherstraße und in Königsbrunn auf der Bürgermeister-Wohlfahrtstraße. Am Stadtberg in Dillingen auf der A7 bei Dietmannsried eine Abstandsmessung. Besser unterwegs mit KI und unserer Community.
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0: Es ist 14 Uhr. 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
1: Im Moment in Augsburg-Göggingen 23 Grad und wolkenlos. Zusmarshausen 24 Grad, dazu Mindelheim 21 Grad. Über Augsburg, Nordschwaben und im Allgäu gibt es heute viel Sonne. Am Nachmittag bleibt es freundlich und warm. Später zeigt sich der Himmel meist klar. In der Nacht sinken die Temperaturen auf 11 bis 16 Grad. Morgen mischen sich zu sonnigen Phasen mehr Wolken. Am Nachmittag und Abend sind einzelne Schauer oder kurze Gewitter dabei. Am Montag ist es wieder öfter sonnig und die Höchstwerte erreichen 28 bis 31 Grad. Im Allgäu bleibt es etwas frischer.
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1: Bei uns immer die wichtigsten Verkehrsmeldungen zuerst. A7 Ulm Richtung Füssenreute. Zwischen Illertissen und Altenstadt an der Iller ist der linke Fahrstreifen wegen einer ungesicherten Unfallstelle blockiert. Ebenso zwischen Föhringen und Illertissen. Dort besteht ebenfalls Gefahr durch eine ungesicherte Unfallstelle und durch Personen auf der Fahrbahn. Zwischen Dreieck Hittestetten und Rastplatz Reudelberger Forst staut es sich auf 5 Kilometern. Der Zeitverlust beträgt bis zu 16 Minuten. Auf der B17 Landsberg-Augsburg zwischen Klosterlechfeld-Geltendorf und Klein-Altingen in beiden Richtungen befinden sich Fahrradfahrer auf der Fahrbahn. Die neuesten Blitzer in Königsbrunn auf der Bürgermeister-Wohlfahrtsstraße sowie am Stadtberg in Dillingen. Am Ende auf der A7 bei Dietmannsried eine Abstandsmessung. Kommt's gut an, dank KI und unserer Community.
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2: Jetzt hast du eine Idee und willst die an verschiedene Menschen schicken. Also der eine ist eher der Spießer, der andere der lockere Typ, der dritte ist vielleicht dein Freund. Dann kannst du der KI sagen, hey, ich habe hier drei verschiedene Zielgruppen, mach mir den Text passend. Sag bitte einmal formell, einmal neutral, einmal locker. Sonst bleibt der Inhalt gleich. Die KI passt dann Ton und Ansprache an wie so ein Chamäleon im Büro.
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10: Aktuell meldet Augsburg Hochzoll Sonnenschein bei 24 Grad. Langeringen 23 Grad, Sonthofen ebenfalls 23 Grad. Viel Sonne am frühen Nachmittag in der Region, dazu bleibt es bis zum Abend freundlich mit leichtem bis zeitweise spürbarem Wind. In der Nacht kühlt es auf 11 bis 16 Grad ab, am frischesten in den Tälern von Mindeltal und Stauden sowie im Ostallgäu. Morgen gibt es neben sonnigen Phasen mehr Wolken und Richtung Allgäu einzelne Schauer oder Gewitter. Ab Montag zeigt sich wieder öfter die Sonne und bis Dienstag steigen die Höchstwerte auf 28 bis 31 Grad in Augsburg, Nordschwaben und dem Allgäu.
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10: Bei uns immer die wichtigsten Verkehrsmeldungen zuerst. Auf der A7 Ulm Richtung Füssen-Reute zwischen Rastplatz Buchwald West und Föhringen staut es sich auf 9 Kilometer, Zeitverlust bis zu 22 Minuten. Zwischen Dreieck Hittistetten und Rastplatz Reudelberger Forst gibt es einen 7 Kilometer langen Stau mit bis zu 25 Minuten Zeitverlust. Außerdem stockt es zwischen Rastplatz Witzighausen und Rastplatz Reudelberger Forst auf 2 Kilometern. Hier beträgt der Zeitverlust bis zu 9 Minuten. Die neuesten Blitzer in Königsbrunn auf der Blumenallee und der Bürgermeister-Wohlfahrtsstraße. Am Stadtberg in Dillingen auf der A7 bei Dietmannsried eine Abstandsmessung, besser unterwegs mit KI und unserer Community.
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0: Es ist 15 Uhr. 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
1: Momentan messen wir in Augsburg Lechhausen 26 Grad und Sonnenschein, Adelsried ebenfalls 26 Grad, dazu Nesselwang 22 Grad. Sonniger und warmer Nachmittag in Augsburg, Nordschwaben und dem Allgäu, dazu nur leichter bis stellenweise spürbarer Wind. In der Nacht kühlt es auf 11 bis 16 Grad ab. Morgen startet freundlich, später ziehen mehr Wolken auf und vor allem Richtung Augsburg-Landsberg sowie im Allgäu sind einzelne Schauer oder kurze Gewitter möglich. Die Höchstwerte liegen dann bei 24 bis 27 Grad.
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1: Bei uns immer die wichtigsten Verkehrsmeldungen zuerst. A7 Ulm Richtung Füssen-Reute. Am Grenztunnel Füssen gibt es Blockabfertigung. Die neuesten Blitzer in Augsburg auf dem Klinkerberg, in Königsbrunn auf der Blumenallee und der Bürgermeister-Wohlfahrtsstraße sowie am Stadtberg in Dillingen. Eine Abstandsmessung gibt es auf der A7 bei Dietmannsried. Besser unterwegs mit KI und unserer Community.
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1: Wenn ihr abnehmen wollt oder aufhören mit Rauchen oder mehr Sport machen oder es euch aber einfach nicht gelingt, dann ist es meiner Meinung nach total wichtig, mal hinzuspüren, warum das nicht klappt. Denn es geht in allen Fällen ja darum, etwas für euren Körper und damit eure Gesundheit zu machen. Und das muss einem der eigene Körper eben auch erstmal wert sein. Also zu verzichten, Aufwand zu betreiben, auszuhalten, dass es ungemütlich und anstrengend ist. Dazu muss man seinen Körper erstmal genug lieben. Und das wiederum muss manchmal erstmal gelernt werden, weil wir unseren Körper aus diversen Gründen eben nicht genug lieben.
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9: Die aktuellen Wetterwerte. Augsburg-Hornstetten wolkenlos bei 25 Grad, Totenweiß 25 Grad und Pfaffenhausen 27 Grad bei leichter Bewölkung. Viel Sonne am Nachmittag, dazu bleibt es freundlich und warm. In der Nacht meist klar, die Temperaturen sinken auf 11 bis 16 Grad. Morgen ziehen einige Wolken durch, insgesamt bleibt das Wetter aber meist freundlich. Am Nachmittag und Abend sind örtlich Schauer oder kurze Gewitter möglich. Die Höchstwerte erreichen 24 bis 27 Grad, im Allgäu etwas frischer. In Augsburg-Stadt bleibt es nachts milder.
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9: Bei uns immer die wichtigsten Verkehrsmeldungen zuerst. Vorsicht auf der A8 Stuttgart Richtung München. Zwischen Augsburg West und Augsburg Ost befinden sich Personen auf der Fahrbahn. Der Standstreifen ist blockiert und ein defekter PKW sorgt für Behinderungen. Die neuesten Blitzer in Augsburg auf dem Klinkerberg sowie in Königsbrunn auf der Blumenallee. In Füssen auf der Tiroler Straße und in Biebertal auf der Staatsstraße 2020. In Senden auf der Staatsstraße 2030 und 1. Auf der A7 bei Dietmannsried läuft eine Abstandsmessung. Kommt's gut an, dank KI und unserer Community.
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0: Es ist 16 Uhr. 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
1: Im Moment in Augsburg 12 Grad und klar, Aichach 12 Grad, Bad Wörishofen 21 Grad. Bei uns in Augsburg, Nordschwaben und dem Allgäu ist es am Nachmittag sonnig und warm. Bis zum Abend bleibt der Himmel meist klar oder nur locker bewölkt bei schwachem Wind. In der Nacht kühlt es auf 11 bis 16 Grad ab, in Augsburg-Stadt bleibt es etwas milder. Morgen gibt es einen freundlichen Start, später einzelne Schauer oder kurze Gewitter, vor allem Richtung Allgäu. Sonst bleibt es oft heiter bis sonnig bei 24 bis 27 Grad, im Allgäu teils etwas kühler.
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1: Bei uns immer die wichtigsten Verkehrsmeldungen. Zuerst A7 Füssen-Reute Richtung Ulm. Zwischen Altenstadt an der Iller und Illertissen befindet sich eine Gefahr durch Reifenteile auf der Fahrbahn. Außerdem blockiert ein defekter PKW den Standstreifen. Auf der B17 Füssener Straße Landsberg Richtung Reute staut es sich zwischen Horn und Füssen auf einer Länge von 1 Kilometer. Ihr müsst mit einem Zeitverlust von bis zu 9 Minuten rechnen. Die neuesten Blitzer in Augsburg auf dem Klinkerberg sowie in Königsbrunn auf der Blumenallee. Am Ende auf der A7 bei Dietmannsried eine Abstandsmessung. Kommt's gut an, dank KI und unserer Community.
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1: Warum zucken wir Menschen eigentlich beim Einschlafen? Dieses plötzliche Zucken kurz vorm Einschlafen nennt sich Einschlafzucken. Dein Gehirn fährt gerade den Körper runter, die Muskeln entspannen sich und das Gehirn interpretiert das kurz als Fallen. Zur Sicherheit schickt es einen kleinen Muskelimpuls. Es ist so ein eingebauter Alarm aus der Steinzeit, als Schlafen auf Bäumen noch riskant war.
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19: Augsburg, Oberhausen, 26 Grad und Sonnenschein. Fischach, 27 Grad, dazu Marktoberdorf, 23 Grad. Freundlicher und warmer Nachmittag in Augsburg, Nordschwaben und dem Allgäu, bis zum Abend meist sonnig und nur leichter Wind. In der Nacht Abkühlung auf 11 bis 16 Grad. Morgen beginnt oft freundlich mit viel Sonne, am Nachmittag Richtung Allgäu einzelne Schauer oder ein kurzes Gewitter möglich.
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19: Bei uns immer die wichtigsten Verkehrsmeldungen zuerst. Auf der A7 Füssen-Reute Richtung Ulm zwischen Altenstadt an der Iller und Illertissen liegen Reifenteile auf der Fahrbahn. Außerdem blockiert ein defekter PKW den Standstreifen. Die neuesten Witzer auf dem Klinkerberg in Augsburg. Kommt's gut an, dank KI und unserer Community.
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0: 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Es ist 17 Uhr. 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
1: Die aktuellen Wetterwerte: Augsburg wolkenlos bei 26 Grad, Klosterlechfeld 27 Grad und Füssen 24 Grad. Bis zum Abend bleibt es freundlich und warm, in der Nacht kühlt es auf etwa 11 bis 16 Grad ab. Morgen startet meist sonnig, später ziehen ein paar Wolken durch und zum Abend sind vereinzelt Schauer oder kurze Gewitter möglich, besonders Richtung Allgäu. Die Höchstwerte liegen bei 24 bis 27 Grad. Am Montag und Dienstag gibt es wieder viel Sonne, insgesamt wird es noch etwas wärmer, nachts bleibt es in Augsburg Stadt oft milder als im Allgäu.
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1: Die Polizei meldet derzeit keine Verkehrsbehinderung. Die neuesten Blitzer in Augsburg auf dem Klinkerberg. Jetzt noch genauer informiert mit KI-Unterstützung.
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1: Wir sind ja alle so Social-Media-Opfer. Da darf nichts mehr lange dauern. Wenn du länger als 10 Sekunden lesen musst, hast du schon keinen Bock mehr. Vor allem nicht, wenn es eine 10-seitige Auflistung ist oder so ein Artikel über mehrere Seiten. Sag einfach der KI, fass mir das in 5 Sätzen zusammen. Ohne Fachbegriffe. Funktioniert bei PDFs, bei Websites oder auch bei Fachtexten. Du kriegst den Überblick, ohne dich durch irgendwas durchwühlen zu müssen. Das ist mega.
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14: Die aktuellen Wetterwerte: Augsburg wolkenlos bei 26 Grad, Klosterlechfeld 27 Grad und Füssen 24 Grad. Bis zum Abend bleibt es freundlich und warm, in der Nacht kühlt es auf etwa 11 bis 16 Grad ab. Morgen startet meist sonnig, später ziehen ein paar Wolken durch und zum Abend sind vereinzelt Schauer oder kurze Gewitter möglich, besonders Richtung Allgäu. Die Höchstwerte liegen bei 24 bis 27 Grad. Am Montag und Dienstag gibt es wieder viel Sonne, insgesamt wird es noch etwas wärmer, nachts bleibt es in Augsburg Stadt oft mild als im Allgäu.
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14: Im Sendegebiet läuft der Verkehr ruhig und ohne Störungen. Die neuesten Blitzer auf dem Klinkerberg in Augsburg kommt gut an, dank KI und unserer Community.
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0: Es ist 18 Uhr. 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
1: Derzeit in Welden 27 Grad und Sonnenschein, Augsburg, Spickelherrenbach 26 Grad, Kamlach ebenfalls 26 Grad. Am Abend bleibt es freundlich mit lockerer Bewölkung und angenehmen Temperaturen zwischen 24 und 27 Grad. In der Nacht kühlt es unter klarem Himmel spürbar ab, morgen beginnt der Tag freundlich, später gibt es vor allem Richtung Allgäu einzelne Schauer oder kurze Gewitter. Am Sonntag stehen meist 24 bis 26 Grad an und zum Wochenstart wird es noch etwas wärmer, im Allgäu bleibt es dabei etwas frischer.
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1: Bei uns immer die wichtigsten Verkehrsmeldungen. Zuerst B17 Landsberg Richtung Augsburg. Zwischen Hurlach und Einfahrt Rastplatz Lechfeld. Unfall. Der linke Fahrstreifen ist gesperrt. Die neuesten Blitzer in der Olgastraße in Ulm und auf der Achtalstraße in Fronten. Gute Fahrt, dank KI und unserer Community.
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1: Jeder von uns hat ein inneres Kind und reagiert deshalb auch manchmal wie ein Kind. Das kennt ihr, wenn ihr plötzlich beim Kollegen denkt, also der benimmt sich doch auch gerade wie ein Sechsjähriger. Dieses innere Kind kommt bei manchen mehr, bei anderen weniger zum Vorschein. Manche wissen davon, andere haben tatsächlich keine Ahnung. Dabei ist es wirklich wichtig, das innere Kind zu beachten, weil man vor allem in Beziehungen mit alten kindlichen Mustern reagiert. Die lassen sich verändern, wenn man mit dem inneren Kind arbeitet. Aber Vorsicht, die Arbeit mit dem inneren Kind sollte tatsächlich therapeutisch begleitet werden, weil traumatische Erlebnisse beachtet werden müssen.
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3: Derzeit in Welden 27 Grad und Sonnenschein, Augsburg, Spickelherrenbach 26 Grad, Kamlach ebenfalls 26 Grad. Am Abend bleibt es freundlich mit lockerer Bewölkung und angenehmen Temperaturen zwischen 24 und 27 Grad. In der Nacht kühlt es unter klarem Himmel spürbar ab, morgen beginnt der Tag freundlich, später gibt es vor allem Richtung Allgäu einzelne Schauer oder kurze Gewitter. Am Sonntag stehen meist 24 bis 26 Grad an und zum Wochenstart wird es noch etwas wärmer, im Allgäu bleibt es dabei etwas frischer.
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3: Bei uns immer die wichtigsten Verkehrsmeldungen zuerst. Auf der A96 Lindau Richtung München gibt es zwischen Windach und Tunnel Eching einen Stau von 2 Kilometern Länge mit einem Zeitverlust von bis zu 35 Minuten. Außerdem ist am Tunnel Eching die Richtungsfahrbahn gesperrt, da die Höhenkontrolle ausgelöst wurde. Auf der B17 Landsberg Richtung Augsburg ist zwischen Hurlach und der Einfahrt Rastplatz Lechfeld nach einem Unfall der linke Fahrstreifen gesperrt. Die neuesten Blitzer in Füssen auf der Uferstraße und in Fronten auf der Achthallstraße. Gute Fahrt, dank KI und unserer Community.
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0: 19 Uhr. 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
1: Augsburg, Pfersee 26 Grad und leicht bewölkt, Schildberg ebenfalls 26 Grad, Dierlewang 23 Grad und wolkenlos. Der Samstag zeigt sich freundlich und warm, bis in die Nacht bleibt es meist klar oder nur locker bewölkt mit schwachem Wind. In den Morgenstunden gehen die Temperaturen auf 11 bis 16 Grad zurück, in Augsburg-Stadt bleibt es nachts etwas milder. Morgen beginnt oft sonnig, später ziehen Wolken auf und zum Abend sind einzelne Schauer oder kurze Gewitter möglich, im Allgäu ist die Schauerneigung etwas ausgeprägter.
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1: Bei uns immer die wichtigsten Verkehrsmeldungen. Zuerst auf der A96 Lindau Richtung München staut es sich zwischen Windach und Tunnel Eching auf 4 Kilometern. Ihr müsst mit einem Zeitverlust von bis zu 31 Minuten rechnen. Die neuesten Blitzer in Füssen auf der Uferstraße und in Fronten auf der Achtalstraße. Kommt's gut an, dank KI und unserer Community.
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1: Ihr kennt doch den Spruch, das ist irgendwie 0815. Aber woher kommt der eigentlich? Also, wenn etwas 0815 ist, heißt das ja völlig durchschnittlich. Der Ausdruck stammt aus dem Ersten Weltkrieg und bezieht sich auf das Maschinengewehrmodell 0815. Soldaten haben damals so viel trainieren müssen, es war irgendwie Standard, gar nichts Besonderes mehr. Und mit der Zeit wurde aus 0815 ein Synonym für langweilig und gewöhnlich.
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3: Die aktuellen Wetterwerte. Augsburg, Inningen 26 Grad und wolkenlos. Stadt Bergen ebenfalls 26 Grad. Oberstdorf 24 Grad. Heute Abend ist es über Augsburg, Nordschwaben und dem Allgäu klar. Bis Mitternacht bleibt es freundlich und trocken bei angenehmen Temperaturen. In der Nacht kühlt es auf etwa 12 bis 16 Grad ab. Im Ostallgäu und in den Tallagen lokal auch etwas frischer. Morgen zeigt sich das Wetter freundlich mit ein paar Wolken und Temperaturen zwischen 24 und 26 Grad.
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3: Bei uns immer die wichtigsten Verkehrsmeldungen zur RSB 17 Landsberg Richtung Augsburg. Zwischen Hurlach und Lagerlechfeld blockiert ein defekter PKW den rechten Fahrstreifen. Die neuesten Blitzer in Kempten auf der Lindauer Straße und in Füssen auf der Uferstraße. Kommt's gut an, dank KI und unserer Community.
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1: Im Moment in Mehring 26 Grad und klar. Augsburg Innenstadt 25 Grad, dazu Sonthofen 23 Grad. Heute Abend bleibt es meist klar und angenehm warm. In der Nacht kühlt es auf etwa 12 bis 16 Grad ab und in den Tallagen kann sich etwas Dunst bilden. Morgen beginnt freundlich mit viel Sonne, später ziehen ein paar Wolken durch. Insgesamt bleibt es aber überwiegend trocken und am Nachmittag werden meist 24 bis 26 Grad erreicht. Am Montag setzt sich das freundliche und etwas wärmere Sommerwetter fort. Am frischesten bleibt es im Allgäu, während es in Augsburg-Stadt auch nachts etwas milder bleibt.
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1: Im Moment keine Staus oder Verkehrsbehinderung. Im Sendegebiet gibt es im Moment keine Blitzer und Abstandsmessungen. Besser unterwegs mit KI und unserer Community.
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1: Warum klappt es oft nicht mit einem Jobwechsel? Weil man zu dumm ist, eine geile Bewerbung zu schreiben. So, jetzt kommt die Bewerbung mit Boost. Sag der KI, mach aus diesem Lebenslauf ein starkes Einschreiben. Und sie liefert dir sofort was Brauchbares. Jetzt nicht perfekt, aber als Startpunkt ideal. Du musst natürlich noch deine Eigenschaften selber ein bisschen ausfeilen. Du kannst ja auch eine Charakterbeschreibung von dir geben und sie bastelt dann was richtig Schönes draus. Du musst nur sagen, Ton selbstbewusst, nicht übertrieben, gern mit aktivem Einstieg. Und damit bist du schneller als mit jeder Bewerbungsvorlage, die du irgendwie noch aus der Schulzeit rumliegen hattest.
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1: Im Moment in Mehring 26 Grad und klar. Augsburg Innenstadt 25 Grad, dazu Sonthofen 23 Grad. Heute Abend bleibt es meist klar und angenehm warm. In der Nacht kühlt es auf etwa 12 bis 16 Grad ab und in den Tallagen kann sich etwas Dunst bilden. Morgen beginnt freundlich mit viel Sonne, später ziehen ein paar Wolken durch. Insgesamt bleibt es aber überwiegend trocken und am Nachmittag werden meist 24 bis 26 Grad erreicht. Am Montag setzt sich das freundliche und etwas wärmere Sommerwetter fort. Am frischesten bleibt es im Allgäu, während es in Augsburg-Stadt auch nachts etwas milder bleibt.
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1: Bei uns immer die wichtigsten Verkehrsmeldungen. Zuerst die A8 Stuttgart Richtung München. Zwischen Burgau und Zusmarshausen sowie zwischen Günzburg und Burgau in beiden Richtungen besteht Gefahr durch Personen auf der Fahrbahn. Der neueste Blitzer auf der Lindauer Straße in Kempten. Kommt gut an, dank KI und unserer Community.
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0: Es ist 21 Uhr. 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
1: Momentan messen wir in Augsburg Jakobervorstadt 24 Grad und klar, Friedberg 24 Grad, Babenhausen ebenfalls 24 Grad. Der Samstagabend ist meist klar und angenehm warm, in der Nacht bleibt es überwiegend trocken bei 12 bis 16 Grad. Morgen startet freundlich, später ziehen ein paar Wolken durch, insgesamt bleibt es aber meist trocken. In Augsburg, Nordschwaben und im Allgäu mit 24 bis 26 Grad am Nachmittag. Am Montag wird es noch wärmer, nur im Oberallgäu sind zum Abend hin einzelne Schauer möglich.
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1: Die Polizei meldet derzeit keine Verkehrsbehinderungen. Die neuesten Blitzer auf der Lindauer Straße in Kempten. Besser unterwegs mit KI und unserer Community.
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1: Wir sind doch alle immer wieder nervös, angespannt. Umso wichtiger ist es, mit kleinen, kurzen Übungen ein bisschen Ruhe und Entspannung in den Alltag zu holen. Ich habe euch mal zwei Beispiele. Das eine ist einfach 5 Minuten die Augen zu machen und mal drauf achten, was ihr für Geräusche hört. Was ist da alles in eurer Umgebung? Nur darauf den Fokus lenken. Oder eine Blume in die Hand nehmen und ganz genau beschreiben, was seht ihr da wirklich? Welche Farben seht ihr? Welche Muster? Und so weiter. Also das Wichtige oder der Trick daran ist, sich wirklich ausschließlich auf eine Sache zu fokussieren und keine anderen Gedanken zuzulassen. Und schon habt ihr eine kleine Achtsamkeitsübung im Alltag eingebaut und werdet dadurch ruhiger und entspannter. Ach ja, und statt der Blume könnt ihr auch einfach irgendeinen Gegenstand zu Hause nehmen oder ein Bild.
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1: Momentan messen wir in Augsburg Jakobervorstadt 24 Grad und klar, Friedberg 24 Grad, Babenhausen ebenfalls 24 Grad. Der Samstagabend ist meist klar und angenehm warm. In der Nacht bleibt es überwiegend trocken bei 12 bis 16 Grad. Morgen startet freundlich, später ziehen ein paar Wolken durch. Insgesamt bleibt es aber meist trocken. In Augsburg, Nordschwaben und im Allgäu mit 24 bis 26 Grad am Nachmittag. Am Montag wird es noch wärmer, nur im Oberallgäu sind zum Abend hin einzelne Schauer möglich.
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1: Bei uns immer die wichtigsten Verkehrsmeldungen. Zuerst auf der A96 Lindau Richtung München ist zwischen Aitrach und Kreuzmemmingen wegen einer Wanderbaustelle der linke Fahrstreifen gesperrt. Im Moment sind keine Blitzer gemeldet. Kommt gut an, dank KI und unserer Community.
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0: Es ist 22 Uhr. 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
1: Augsburg-Göggingen 23 Grad und klar, Ried 21 Grad, Kirchheim in Schwaben 20 Grad. Über Augsburg, Nordschwaben und im Allgäu klingt ein freundlicher Sommerabend aus. In der Nacht bleibt es meist klar oder nur locker bewölkt bei 12 bis 16 Grad. Morgen gibt es viel Sonne, später ziehen ein paar Wolken durch. Am Nachmittag bleibt es überwiegend freundlich mit 25 bis 27 Grad. Gegen Abend sind Richtung Allgäu einzelne Schauer oder kurze Gewitter möglich. Am Montag zeigt sich wieder häufiger die Sonne, zur Wochenmitte wird es noch etwas wärmer.
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1: Bei uns über die wichtigsten Verkehrsmeldungen zuerst. Auf der A96 Lindau Richtung München ist zwischen Aitrach und Kreuz Memmingen der linke Fahrstreifen wegen einer Wanderbaustelle gesperrt. Momentan sind keine Blitzer gemeldet. Kommt gut an, dank KI und unserer Community.
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1: Woher kommt eigentlich der Ausdruck blau machen? Also wenn du blau machst, gehst du ja nicht zur Arbeit. Eine ziemlich weit verbreitete Erklärung ist folgende. Eine aus dem Mittelalter. Da geht es bis zurück zu den Färbern. Die mussten die Stoffe nach dem Färben an die Luft bringen, damit sie oxidieren und erst dann sind sie blau geworden. Währenddessen konnten die Färber nichts tun, hatten nichts zu tun, also frei, und deswegen haben sie da ja blau gemacht. Daher kommt das. Also das ist zumindest die Theorie.
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1: Augsburg-Göggingen 23 Grad und klar. Ried 21 Grad. Kirchheim in Schwaben 20 Grad. Über Augsburg, Nordschwaben und dem Allgäu klingt ein freundlicher Sommerabend aus. In der Nacht bleibt es meist klar oder nur locker bewölkt bei 12 bis 16 Grad. Morgen gibt es viel Sonne. Später ziehen ein paar Wolken durch. Am Nachmittag bleibt es überwiegend freundlich mit 25 bis 27 Grad. Gegen Abend sind Richtung Allgäu einzelne Schauer oder kurze Gewitter möglich. Am Montag zeigt sich wieder häufiger die Sonne. Zur Wochenmitte wird es noch etwas wärmer.
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1: Auf der A7 Füssenreuth Richtung Ulm zwischen Nersingen und Kreuz Ulm-Elchingen gibt es einen Unfall mit Stau. Außerdem besteht Gefahr durch Gegenstände auf der Fahrbahn. Blitzer und Abstandsmeldungen liegen uns nicht vor.
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0: ist 23 Uhr. 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
1: Derzeit in Bad Wörishofen 19 Grad und klar, Augsburg, Lechhausen 17 Grad, Kissing ebenfalls 17 Grad. Am späten Abend ist der Himmel meist klar und es bleibt angenehm mild, in den Tälern kann sich etwas Dunst bilden. In der Nacht sinken die Temperaturen auf 12 bis 16 Grad. Morgen starten wir freundlich, am Nachmittag ziehen lockere Wolken durch, mit Höchstwerten zwischen 25 und 27 Grad. Auch am Montag bleibt es sommerlich warm und trocken.
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1: Bei uns immer die wichtigsten Verkehrsmeldungen. Zuerst A7 Fürstenreute Richtung Ulm zwischen Nersingen und Kreuz Ulm-Elchingen. Unfall, Stau und Gefahr durch Gegenstände auf der Fahrbahn. Im Sendegebiet gibt es derzeit keine Blitzer und Abstandsmessungen. Besser unterwegs mit KI und unserer Community.
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1: Immer mehr Leute werden ja Content Creator. Ganz viele wollen auch Podcasts machen und ihr könnt Podcasts machen. Auf Knopfdruck, zusammen mit der KI. Und zwar kann sie dir helfen, indem du ihr sagst, welche Vorlieben du hast und um was es gehen soll. Dann sucht sie dir ein Thema raus, dann sucht sie dir Handlungsstränge raus und auf Knopfdruck macht sie auch noch Intro und Outro für den Podcast. Du musst selber nicht mehr viel tun, außer vielleicht noch ein bisschen kreativen Input. Alles easy peasy.
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1: Pfaffenhausen 17 Grad und klar, Bonnstetten 17 Grad, Augsburg Hammerschmiede 15 Grad. Der späte Abend ist meist klar und angenehm, in der Nacht bleibt es locker bewölkt und die Temperaturen sinken auf etwa 12 bis 16 Grad. Morgen startet freundlich mit Sonne, später ziehen ein paar Wolken durch und am Abend sind vereinzelt Schauer oder kurze Gewitter möglich. Die Höchstwerte liegen bei 25 bis 27 Grad. Am Montag zeigt sich wieder häufiger die Sonne und zur Wochenmitte wird es noch etwas wärmer.
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1: Uns liegen im Moment keine Staus und Behinderungen vor. Im Moment gibt es keine Geschwindigkeitskontrollen. Kommt gut an, dank KI und unserer Community.
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0: Es ist 0 Uhr. 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
1: Momentan messen wir in Augsburg-Inningen 18 Grad und klar, Neusäß 15 Grad, Mindelheim ebenfalls 18 Grad. Der späte Abend ist zwischen Donau und den Alpen meist klar und angenehm. In der Nacht bleibt es überwiegend trocken und die Temperaturen liegen bei 12 bis 16 Grad. Morgen früh zeigt sich die Sonne, später ziehen ein paar Wolken durch. Am Abend sind vor allem Richtung Allgäu einzelne Schauer oder kurze Gewitter möglich. Am Montag gibt es wieder mehr Sonne, zur Wochenmitte wird es noch heißer mit Spitzenwerten um 28 bis 30 Grad.
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1: Derzeit gibt es keine Verkehrsbehinderung und auch keine Blitzer.
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1: Momentan messen wir in Augsburg-Inningen 18 Grad und klar, Neusäß 15 Grad, Mindelheim ebenfalls 18 Grad. Der späte Abend ist zwischen Donau und den Alpen meist klar und angenehm. In der Nacht bleibt es überwiegend trocken und die Temperaturen liegen bei 12 bis 16 Grad. Morgen früh zeigt sich die Sonne, später ziehen ein paar Wolken durch. Am Abend sind vor allem Richtung Allgäu einzelne Schauer oder kurze Gewitter möglich. Am Montag gibt es wieder mehr Sonne, zur Wochenmitte wird es noch heißer mit Spitzenwerten um 28 bis 30 Grad.
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1: Derzeit gibt es keine Verkehrsbehinderung und auch keine Blitzer.
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0: Es ist 1 Uhr. 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
1: Derzeit in Augsburg. Oberhausen 12 Grad und klar. Petersdorf ebenfalls 12 Grad und klar. Marktrettenbach 17 Grad. In der Nacht ist es meist klar und angenehm mild. Die Temperaturen sinken auf etwa 12 bis 16 Grad. Am Sonntag zeigt sich der Tag freundlich. Später wird es verbreitet sonnig und am Nachmittag warm. Einzelne Schauer oder kurze Gewitter sind am Abend am ehesten Richtung Allgäu möglich. In den nächsten Tagen bleibt es oft sonnig und trocken. Am Dienstag sind dann sogar 28 bis 30 Grad möglich. Insgesamt steht Augsburg, Nordschwaben und dem Allgäu eine stabile Wetterphase bevor.
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1: Es liegen aktuell keine Verkehrsbehinderungen und keine Blitzer oder Abstandsmeldungen vor. Gute Fahrt, dank KI und unserer Community.
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1: Im Moment in Trunkelsberg 13 Grad und klar. Augsburg, Pfersee 12 Grad, dazu Totenweiß 12 Grad. In dieser Nacht bleibt der Himmel meist klar und es ist trocken mit Temperaturen zwischen 12 und 16 Grad. Am Sonntag zeigt sich häufig die Sonne, nur im Allgäu sind am Nachmittag und Abend einzelne Schauer oder ein kurzes Gewitter möglich. Morgen gibt es viel Sonne und es wird wärmer, zur Wochenmitte dann bis zu 28 bis 30 Grad, im Oberallgäu etwas frischer, während Augsburg-Stadt nachts milder bleibt.
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1: Im Moment gibt es keine Verkehrsstörung. Die neuesten Blitzer auf der Kaufbeurener Straße in Marktoberdorf. Gute Fahrt, dank KI und unserer Community.
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